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0: Johannes, hier auf zum Grimassen schneiden.
1: Also, dass ihr es nicht einmal normal aufführen könnt.
0: Wirklich. 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
1: Die Plattform Wehrhaftes Österreich drängt auf eine Entscheidung in Sachen Wehrpflicht bis Ende Juli. Bis dahin müsse eine tragfähige Verhandlungslösung erzielt werden, heißt es. Die Diskussion dürfe nicht ausschließlich auf die Dauer des Grundwehrdienstes reduziert werden. Auch der Wehrersatzdienst müsse weiterentwickelt werden. Auch der Milizverband fordert eine Entscheidung bis Ende Juli. In den Ötztaler Alpen hat es gestern einen tödlichen Alpinunfall gegeben. Ein 63-jähriger Deutscher ist beim Abstieg von der Wildspitze 200 Meter in die Tiefe gestürzt. Der Mann war Teil einer fünfköpfigen Gruppe, die an einer geführten Tour teilgenommen hat. England holt sich bei der Fußball-WM den dritten Platz. Die Three Lions gewinnen in der Nacht auf heute ein spektakuläres Spiel gegen Frankreich mit 6:4. Es ist der größte Erfolg der Engländer bei einer Weltmeisterschaft seit dem Titelgewinn 1966. Die Tiroler NEOS-Chefin Birgit Obermüller stellt sich gegen die Verschiebung der Schüler-Laptops. Bildungsminister Christoph Wiederkehr hat ja angekündigt, dass die Geräte ab 2027 erst in der 6. statt in der 5. Schulstufe ausgegeben werden sollen. Obermüller meint, einige Schulen hätten ihre Bildungskonzepte aber schon auf die Laptops ausgerichtet.
2: Egal, ob es eine Radtour ist oder du vielleicht laufen gehst, heute am Vormittag, vor allem jetzt in der Früh, ist das Wetter wirklich noch perfekt dafür. Da gibt es auch noch keine Unwetter und es ist noch nicht zu heiß. Unwetter nämlich möglich dann ab dem Nachmittag bei dir in Kärnten und dem Burgenland. Davor aber auch noch eine ordentliche Portion Sonne und bis zu 30 Grad heute. Bist du extra früh aufgestanden, um staufrei in den Urlaub zu kommen? Dann zahlt sich das tatsächlich aus heute. Du bist wirklich mehr oder weniger allein auf den Straßen, kommst überall gut voran. Eine sichere Fahrt dir.
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1: Die Plattform Wehrhaftes Österreich drängt auf eine Entscheidung in Sachen Wehrpflicht bis Ende Juli. Bis dahin müsse eine tragfähige Verhandlungslösung erzielt werden, heißt es. Die Diskussion dürfe nicht ausschließlich auf die Dauer des Grundwehrdienstes reduziert werden. Auch der Wehrersatzdienst müsse weiterentwickelt werden. Auch der Milizverband fordert eine Entscheidung bis Ende Juli. Eine 4-jährige Österreicherin ist gestern nach einem Badeunfall an der Adria verstorben. Das Mädchen soll ins Wasser geraten sein, als der Vater kurz in sein Hotelzimmer zurückgegangen ist. Jugendliche haben den regungslosen Körper des Mädchens entdeckt und Alarm geschlagen. Rettungskräfte konnten das Kind nicht mehr reanimieren. FIFA-Präsident Gianni Infantino hat gestern das Spiel um Platz 3 bei der Fußball-WM verpasst. Wegen heftiger Gewitter in New York konnte er nicht nach Miami fliegen. In einem Instagram-Video sagt er, dass er eigentlich bei der Partie zwischen England und Frankreich sein wollte. Stattdessen hat er das Finalstadion in East Rutherford besucht, wo heute das Finale zwischen Spanien und Argentinien stattfindet. Die ÖBB und andere mitteleuropäische Staatsbahnen müssen sich in Zukunft besser auf große Hitze einstellen. Bei Temperaturen über 40 Grad kann es nämlich zu Schienenverformungen kommen. Die ÖBB setzen deswegen auf Prävention und investieren in moderne Baustoffe und Überwachungssysteme.
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3: Jetzt in der Früh echt angenehm, teilweise kommt die Sonne schon raus und es ist aber noch nicht zu heiß, also perfekt für Frühstück auf der Terrasse oder am Balkon oder so. Ab dem Nachmittag dann immer wieder Gewitter möglich, vor allem von Kärnten über die Steiermark bis ins Burgenland. Heute bis zu 30 Grad mit drin. Nichts los auf den Straßen, du kommst überall gut voran, eine sichere Fahrt dir.
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1: Die Tiroler NEOS-Chefin Birgit Obermüller stellt sich gegen die Verschiebung der Schüler-Laptops. Bildungsminister Christoph Wiederkehr hat ja angekündigt, dass die Geräte ab 2027 erst in der 6. statt in der 5. Schulstufe ausgegeben werden sollen. Obermüller meint, einige Schulen hätten ihre Bildungskonzepte aber schon auf die Laptops ausgerichtet. Eine 4-jährige Österreicherin ist gestern nach einem Badeunfall an der Adria verstorben. Das Mädchen soll ins Wasser geraten sein, als der Vater kurz in sein Hotelzimmer zurückgegangen ist. Jugendliche haben den regungslosen Körper des Mädchens entdeckt und Alarm geschlagen. Rettungskräfte konnten das Kind nicht mehr reanimieren. England holt sich bei der Fußball-WM den 3. Platz. Die Three Lions gewinnen in der Nacht auf heute ein spektakuläres Spiel gegen Frankreich mit 6:4. Es ist der größte Erfolg der Engländer bei einer Weltmeisterschaft seit dem Titelgewinn 1966. Die ÖBB und andere mitteleuropäische Staatsbahnen müssen sich in Zukunft besser auf große Hitze einstellen. Bei Temperaturen über 40 Grad kann es nämlich zu Schienenverformungen kommen. Die ÖBB setzen deswegen auf Prävention und investieren in moderne Baustoffe und Überwachungssysteme.
2: Heute vor allem am Vormittag echt noch schön, im ganzen Land immer wieder Sonne mit dabei und einfach auch nicht zu heiß. Ja. Ab dem Nachmittag dann immer wieder Gewitter möglich, vor allem von Kärnten über die Steiermark bis ins Burgenland. Das ist der Blick auf Österreichs Straßen mit einer Meldung für Vorarlberg, A14 Richtung Innsbruck. Die Abfahrt Wohlfurt-Lauterach ist nach einem Unfall gesperrt. Am besten du weichst da über Dornbirn Nord aus. Ansonsten alles gut, ich wünsche dir eine ruhige und sichere Fahrt.
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So klingt der Sommer hier bei uns auf Radio Rot-Weiß-Rot, The Most Company mit Rio. Sonntagmorgen freut mich, dass wir heute gemeinsam aufstehen und das natürlich mit 100% Musik aus Österreich. Falco da immer fix im Programm und zwar nicht nur seine Klassiker, die wir alle kennen und lieben, nein, auch die etwas weniger bekannten Schmankerl haben wir für euch, wie zum Beispiel Maschine brennt. Ein Song, in dem Falco seine panische Flugangst verarbeitet, natürlich mit einem gewissen Schmäh, eh klar, in Falco-Manier halt.

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1: Georg Neumann oder wie ich ihn nenne, der Aquaman von Österreich. Warum? Ja, einfach mal googeln. Googelt's mal Georg Neumann und Anne in Zun und dann kommt so ein nettes kleines YouTube-Video und ihr wisst sofort, was ich meine. Ja? Macht definitiv Lust auf mehr. Ein Sommersound, den wir nicht missen wollen im Sommer 2026. Hier ist Anne in Zun.

0: Schönen guten Morgen am Sonntag. Radio Rot-Weiß-Rot hier bei euch. Da hätte er sich so bemüht, der Pauli.
1: Einen fantastischen Sommer wünscht euch der Pauli von Pizzeria und Jaus und ganz, ganz viel Spaß, gute Unterhaltung, die schönsten Momente mit euren Liebsten und unserer Single A Clash Quits Bier.
0: Und trotzdem ist genau diese Single jetzt von der 1 auf die 3 runtergerutscht letzten Freitag in der brandneuen Wertung unserer Radio Rot-Weiß-Rot-Charts. Geht gar nicht, findet ihr? Ja dann, schnell ab auf unsere Website rot-weiß-rot.fan. Schaut da vorbei und wünscht euch die Nummer ganz, ganz oft, weil so haben Pizzeria und Jaus einfach die besten Chancen, nächste Woche wieder am Stockerl zu landen. Immer Freitag 17 Uhr die brandneue Wertung und Clash Kreuz Bier, sicherheitshalber, jetzt schon mal für euch.
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1: Die Plattform Wehrhaftes Österreich drängt auf eine Entscheidung in Sachen Wehrpflicht bis Ende Juli. Bis dahin müsse eine tragfähige Verhandlungslösung erzielt werden, heißt es. Die Diskussion dürfe nicht ausschließlich auf die Dauer des Grundwehrdienstes reduziert werden. Auch der Wehrersatzdienst müsse weiterentwickelt werden. Auch der Milizverband fordert eine Entscheidung bis Ende Juli. Ein deutscher Urlauber ist gestern am Mindelheimer Klettersteig tödlich verunglückt. Der Klettersteig verläuft an der Grenze zwischen Vorarlberg und Bayern. Als der Mann sein Klettersteigset aushängt, verliert er das Gleichgewicht und stürzt rund 100 Meter über eine senkrechte Felswand ab. Der Verunglückte hat zuvor über Kraftverlust geklagt und geäußert, den Klettersteig unterschätzt zu haben. FIFA-Präsident Gianni Infantino hat gestern das Spiel um Platz 3 bei der Fußball-WM verpasst. Wegen heftiger Gewitter in New York konnte er nicht nach Miami fliegen. In einem Instagram-Video sagt er, dass er eigentlich bei der Partie zwischen England und Frankreich sein wollte. Stattdessen hat er das Finalstadion in East Rutherford besucht, wo heute das Finale zwischen Spanien und Argentinien stattfindet. An der Uni Innsbruck startet jetzt eine Studie zum Einfluss der Stadt auf Amseln. An 50 Stellen in Innsbruck, vom Waldrand bis zur Innenstadt, sollen rund 250 Amseln eingefangen und untersucht werden. Die Forschenden wollen unter anderem herausfinden, wie gut die Tiere mit den Bedingungen in der Stadt zurechtkommen. Die Ergebnisse werden in einem Jahr erwartet.
2: Heute der Vormittag echt richtig fein. Es bleibt trocken. Hier und da zwar ein paar Wolken, aber es ist auch einfach nicht zu heiß. Ab dem Nachmittag kann es Wärmegewitter geben, vor allem von Kärnten bis ins Burgenland. Morgen der Montag, der Wochenstart, auch nochmal sehr gemischt. Aber die nächsten Tage, eigentlich sogar die nächste Woche, zumindest unter 30 Grad. Du kommst gut voran auf Österreichs Straßen. Nix los, gute und sichere Fahrt dir.
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3: Bestes Gefühl am Sonntagmorgen. Munter werden und wissen, dass man nicht in die Arbeit muss. Hi, Verena Saluka bei euch. Feinen Sonntag allerseits. Aufstehen mit dem besten Pop aus Österreich. Hier ist Josh.
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1: Wenn das heuer euer letzter Sommer wäre, wie sollte der dann sein? Diesen Gedanken hat Martin jetzt in ein Lied verwandelt. Martin kennt man mittlerweile, glaube ich. Einer der Senkrechtstarter, was österreichischen Pop anbelangt. Und der nimmt uns mit in einen seiner schönsten Sommer, schwelgt so ein bisschen in Kindheitserinnerungen und es klingt großartig.
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Sonntag, der 19. Juli 2026. Heute Abend großes WM-Finale, Spanien-Argentinien. Bin mir noch nicht ganz sicher, zu wem ich halten soll. Immerhin waren beide Mannschaften dafür mitverantwortlich, dass Österreich rausgeflogen ist. Aber man kann es natürlich auch so sehen, wir haben gegen zwei WM-Finalisten gespielt. Also Losglück bei der Gegnerzuteilung schaut definitiv anders aus.

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1: Ein deutscher Urlauber ist gestern am Mindelheimer Klettersteig tödlich verunglückt. Der Klettersteig verläuft an der Grenze zwischen Vorarlberg und Bayern. Als der Mann sein Klettersteigset aushängt, verliert er das Gleichgewicht und stürzt rund 100 Meter über eine senkrechte Felswand ab. Der Verunglückte hat zuvor über Kraftverlust geklagt und geäußert, den Klettersteig unterschätzt zu haben. Die Plattform Wehrhaftes Österreich drängt auf eine Entscheidung in Sachen Wehrpflicht bis Ende Juli. Bis dahin müsse eine tragfähige Verhandlungslösung erzielt werden, heißt es. Die Diskussion dürfe nicht ausschließlich auf die Dauer des Grundwehrdienstes reduziert werden. Auch der Wehrersatzdienst müsse weiterentwickelt werden. Auch der Milizverband fordert eine Entscheidung bis Ende Juli. England holt sich bei der Fußball-WM den dritten Platz. Die Three Lions gewinnen in der Nacht auf heute ein spektakuläres Spiel gegen Frankreich mit 6:4. Es ist der größte Erfolg der Engländer bei einer Weltmeisterschaft seit dem Titelgewinn 1966. An der Uni Innsbruck startet jetzt eine Studie zum Einfluss der Stadt auf Amseln. An 50 Stellen in Innsbruck, vom Waldrand bis zur Innenstadt, sollen rund 250 Amseln eingefangen und untersucht werden. Die Forschenden wollen unter anderem herausfinden, wie gut die Tiere mit den Bedingungen in der Stadt zurechtkommen. Die Ergebnisse werden in einem Jahr erwartet.
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3: Sonnig geht's in den Sonntag, vor allem im Osten und Süden Österreichs. Dort auch die nächsten Stunden echt fein und nochmal knapp 30 Grad maximal. Im Westen schaut's schon jetzt anders aus. Unter 20 Grad und Regen. Von Vorarlberg breiten sich die Schauer dann so ziemlich auf ganz Österreich aus. Am Nachmittag müssen wir immer wieder mit Gewittern rechnen, teilweise auch Hagel möglich. Morgen Montag laut Wettertrend ruhiges Sommerwetter. Wir schauen es euch auf die Straßen am Sonntagvormittag und sind gleich auf der A14 in Vorarlberg. Richtung Bregenz hat sich ein Auto gedreht. Bei Kilometer 34 ist das zwischen Rankweil und Klaus. Die rechte Spur ist gesperrt. Großes deutsches Eck, A8 Richtung München, auf Höhe Chiemsee zwischen Übersee und Felten, Sperre nach einem Unfall, 5 Kilometer Stau gibt's schon. Und Kärnten vor dem Karawankentunnel 15 Minuten plus bei der Ausreise nach Slowenien. Gute Nerven und gute Fahrt.
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4: Willkommen hier auf Radio Rot-Weiß-Rot. Sonntagvormittag, kurz nach 10, Zeit fürs nächste Radio Rot-Weiß-Rot-Zuckerl. Und das führt uns direkt in die 80er diesmal. Gleich nach Lemo, Reinhard Fendrich und nach Falco.

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1: Heute haben wir da einen Schmankerl aus dem Jahr 1987 für euch von der Band Espresso. Damals die absoluten Überflieger, haben große Künstler wie die Beach Boys zum Beispiel oder James Brown supported. Und hört man ihren Hit Take It All Down, dann weiß man auch warum, weil das passt schon wie die Faust aufs Auge. Haben wir dazu gerade das Video von ihrem Auftritt 1987 angesehen, vom Pop Amadeus Schallplatten. Preis, so hat das damals geheißen. Der Sänger, ganz in Weiß, erinnert ein bisschen an so eine Mischung aus Falco und George Michael von seinen Bewegungen her, finde ich. Alles in allem sehr, sehr kultig. Hier sind Espresso mit Take It All Down.

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1: Mit dem besten Pop aus Österreich durch ein hoffentlich entspanntes Wochenende. Jetzt gleich den nächsten brandneuen Hit, diesmal von Billy Steirisch. Kennt man eher so für ihre lustigen Videos auf Insta, mischt also Comedy und Gesang ziemlich perfekt, würde ich sagen. Aber sie hat auch eine ruhige Seite und die zeigt sie jetzt in ihrer neuen. Hier ist Billy Steirisch mit Paranoia.
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100% Musik aus Österreich für euren Sonntagvormittag nach Wanda, jetzt auf Radio Rot-Weiß-Rot. Einer der besten heimischen Popsongs, wie ich finde, aus den 80ern. The Form mit Colors of Ever. Spitzname von The Form damals übrigens, die österreichischen U2. Ja, kommt hin.

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1: Die Tiroler NEOS-Chefin Birgit Obermüller stellt sich gegen die Verschiebung der Schüler-Laptops. Bildungsminister Christoph Wiederkehr hat ja angekündigt, dass die Geräte ab 2027 erst in der 6. statt in der 5. Schulstufe ausgegeben werden sollen. Obermüller meint, einige Schulen hätten ihre Bildungskonzepte aber schon auf die Laptops ausgerichtet. In Wildendürnbach im Bezirk Mistelbach ist gestern Abend ein Strohlager mit hunderten Ballen in Vollbrand gestanden. 10 Feuerwehren aus Niederösterreich sowie 2 aus dem benachbarten Tschechien waren im Einsatz. Die Rinder des Zuchtbetriebes sowie das etwa 500 Meter entfernte Wohnhaus waren nicht gefährdet. Der vierfache Formel-1-Weltmeister Max Verstappen hat zumindest für den Moment keine Lust mehr auf die Rolle des missmutigen Dauernörglers. Vor dem Großen Preis von Belgien sagt er, dass er sich nicht schon wieder beschweren wolle, sonst knalle ihn wahrscheinlich vor der Tür draußen noch jemand ab. Zuvor wurde er auf das seit dieser Saison neue Reglement angesprochen, das er oft scharf kritisiert hat. Große Firmen in der EU dürfen unverkaufte Mode ab heute nicht mehr wegwerfen. Eine entsprechende Vorschrift gilt ab heute und soll dafür sorgen, dass betroffene Firmen ihre Waren etwa erneut verkaufen oder spenden, anstatt sie zu vernichten. Greenpeace kritisiert in Österreich unterdessen fehlende Strafmöglichkeit.
2: Sonnig geht's in den Sonntag, vor allem im Osten und Süden Österreichs. Dort auch die nächsten Stunden echt fein und nochmal knapp 30 Grad maximal. Im Westen schaut's schon jetzt anders aus. Unter 20 Grad und Regen. Von Vorarlberg breiten sich die Schauer dann so ziemlich auf ganz Österreich aus. Am Nachmittag müssen wir immer wieder mit Gewittern rechnen, teilweise auch Hagel möglich. Morgen Montag laut Wettertrend ruhiges Sommerwetter. Wir schauen zu euch auf die Straßen am Sonntagvormittag und sind gleich auf der A14 in Vorarlberg. Richtung Bregenz hat sich ein Auto gedreht. Bei Kilometer 34 ist das zwischen Rankweil und Klaus. Die rechte Spur ist gesperrt. Großes deutsches Eck, A8 Richtung München, auf Höhe Chiemsee zwischen Übersee und Felten. Sperre nach einem Unfall. 5 Kilometer Stau gibt's schon. Und Kärnten vor dem Karawankentunnel 15 Minuten plus bei der Ausreise nach Slowenien. Gute Nerven und gute Fahrt.
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3: Kurz nach 11, Sonntagvormittag. Wir begleiten euch durchs Wochenende mit euren heimischen Lieblingshits und starten in die nächste Stunde gleich mal rein mit einem Musikwunsch für den David aus Obergrafendorf. Hier sind STS, da kommt die Sonne.
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0: Office. Ich hab die Arbeit gerade neu für mich entdeckt.
1: Ja, ja.
0: Und deshalb gerade in Manila eingecheckt. Ja, die ersten Cocktails sind schon weg. So wie leider auch das Internet. Ja, ja. So macht

0: Homeoffice.
1: Na, das wird morgen wahrscheinlich kaum wer machen. Homeoffice, immerhin laufen ja da so einige Wetten in den Büros des Landes, was den WM-Sieger betrifft. Da heißt es dann Geld einkassieren und Spiel diskutieren, morgen in der Kaffeeküche. Wird sicher eine heiße Partie heute, 21 Uhr, das letzte Fußball-WM-Match 2026. Und ich glaube fast, es könnte Spanien gewinnen. Ja, mal schauen.

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1: Die Plattform Wehrhaftes Österreich drängt auf eine Entscheidung in Sachen Wehrpflicht bis Ende Juli. Bis dahin müsse eine tragfähige Verhandlungslösung erzielt werden, heißt es. Die Diskussion dürfe nicht ausschließlich auf die Dauer des Grundwehrdienstes reduziert werden. Auch der Wehrersatzdienst müsse weiterentwickelt werden. Auch der Milizverband fordert eine Entscheidung bis Ende Juli. Ein 24-jähriger Paragleiter aus Klagenfurt hat sich gestern bei einem Absturz in ein Maisfeld schwer verletzt. Der Mann ist unterhalb des Galitzengipfels gestartet. Beim Anflug auf den Landeplatz geriet er aber in das angrenzende Maisfeld. Der Rettungshubschrauber bringt ihn in das Klinikum Klagenfurt. Der vierfache Formel-1-Weltmeister Max Verstappen hat zumindest für den Moment keine Lust mehr auf die Rolle des missmutigen Dauernörglers. Vor dem Großen Preis von Belgien sagt er, dass er sich nicht schon wieder beschweren wolle, sonst knalle ihn wahrscheinlich vor der Tür draußen noch jemand ab. Zuvor wurde er auf das seit dieser Saison neue Reglement angesprochen, das er oft scharf kritisiert hat. An der Uni Innsbruck startet jetzt eine Studie zum Einfluss der Stadt auf Amseln. An 50 Stellen in Innsbruck, vom Waldrand bis zur Innenstadt, sollen rund 250 Amseln eingefangen und untersucht werden. Die Forschenden wollen unter anderem herausfinden, wie gut die Tiere mit den Bedingungen in der Stadt zurechtkommen. Die Ergebnisse werden in einem Jahr erwartet.
2: Ja, noch ist es sonnig im Osten und im Süden Österreichs, da gehen sich knapp 30 Grad aus. Im Westen hingegen schon kühl und regnerisch. Schauer breiten sich am Nachmittag dann auf ganz Österreich aus, teils auch heftige Gewitter mit dabei. Morgen Montag deutlich weniger Schauer und selten über 26 Grad. Dazu kommt aber viel Sonne, angenehmer Start in die neue Woche also. Zu euch ins Auto am Sonntagmittag und da sind wir auf der A2 in der Steiermark bzw. in Kärnten. Es gibt Tunnelsperren im Packabschnitt, da ist sehr viel los. Das betrifft den Herzogbergtunnel Richtung Klagenfurt und Richtung Wien den Kalcherkogeltunnel. Tirol A13 Richtung Bozen, von Innsbruck bis Schönberg 15 Minuten plus. Echt viel los auf der B179 von Nassereit Richtung Fernpass. Plus 30 Minuten zwischen Reut und dem Grenztunnel Füssen, 40 Minuten mehr in beiden Richtungen. Und vor dem Karawankentunnel Richtung Slowenien, am Weg in den Urlaub, 50 Minuten mehr einrechnen. Gute Nerven und gute Fahrt.
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3: Mahlzeit, Sonntagmittag in Österreich, Verena Saluke mit euch am Esstisch und das gemeinsam mit Lukas Fendrich. Hier ist Feuer über Wien. Schönes Wochenende.

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100% Musik aus Österreich vor eurer Mittagspause am Sonntag. Wir genießen die Sommerferien in vollen Zügen. Vielleicht geht's ja schon heute noch für euch auf Urlaub. Also ich mache das persönlich immer recht gern, sonntags wegfahren. Da hat man zumindest keine LKW auf den Straßen. Das ist schon ein großer Vorteil. Dazu das Radio immer voller Lautstärke, vor allem bei Songs wie dem hier. Daniel Essel, Drehzeug, neu bei uns.

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0: Es hat sich was getan in den Radio Rot-Weiß-Rot-Charts. Bis vor kurzem auf der 1.
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0: Tipps, Sarah und Jaws mit Clash, kaltes Bier, aber die sind runtergerasselt von der 1 auf die 3, weil einer hat das Stockerl zurückerobert. Es zahlt sich aus, dran zu glauben, dass das Gute gewinnt, in ihrem Fall zumindest. Ihr habt sie euch so fleißig gewünscht, dass sie jetzt wieder auf der 1 ist in den Radio Rot-Weiß-Rot-Charts. Die neue Wertung gibt's dann schon nächsten Freitag um 17 Uhr und bis dahin, wie gesagt, zählen auch eure Musikwünsche. Also einfach vorbeischauen auf rot-weiß-rots.fan.

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2: Die Alpinpolizei in der Steiermark mahnt heute zu mehr Vorsicht. Gestern muss ein 11-jähriger Bub aus einer sehr schwierigen Passage des Bürgeralm-Panorama-Klettersteigs gerettet werden. Der Bub ist mit zwei 36-jährigen Verwandten unterwegs, die eine leichtere Route geplant haben. Als es dann doch in die schwierige Passage geht, verlassen den Buben die Kräfte. Er kann unverletzt gerettet werden. Die Plattform Wehrhaftes Österreich drängt auf eine Entscheidung in Sachen Wehrpflicht bis Ende Juli. Bis dahin müsse eine tragfähige Verhandlungslösung erzielt werden, heißt es. Die Diskussion dürfe nicht ausschließlich auf die Dauer des Grundwehrdienstes reduziert werden. Auch der Wehrersatzdienst müsse weiterentwickelt werden. Auch der Milizverband fordert eine Entscheidung bis Ende Juli. Die ÖBB und andere mitteleuropäische Staatsbahnen müssen sich in Zukunft besser auf große Hitze einstellen. Bei Temperaturen über 40 Grad kann es nämlich zu Schienenverformungen kommen. Die ÖBB setzen deswegen auf Prävention und investieren in moderne Baustoffe und Überwachungssysteme. Der vierfache Formel-1-Weltmeister Max Verstappen hat zumindest für den Moment keine Lust mehr auf die Rolle des missmutigen Dauernörglers. Vor dem Großen Preis von Belgien sagt er, dass er sich nicht schon wieder beschweren wolle, sonst knalle ihn wahrscheinlich vor der Tür draußen noch jemand ab. Zuvor wurde er auf das seit dieser Saison neue Reglement angesprochen, das er oft scharf kritisiert hat.
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4: Ja, aktuell noch ziemlich freundlich im Osten und im Süden Österreichs, da zeigt sich noch die Sonne. Im Westen des Landes, da schaut es schon anders aus, da gibt es nämlich schon einige Schauer und die breiten sich dann am Nachmittag wahrscheinlich auf ganz Österreich aus. Das heißt, du musst jetzt in den nächsten Stunden im Laufe des Tages immer wieder mit Gewittern rechnen. Morgen Montag beruhigen sich die Gewitter dann, aber es wird dann auch nicht mehr allzu heiß, eigentlich eher angenehm, so 26, 27 Grad meistens maximal und auch viel Sonne. Zum Start in die neue Woche, also eigentlich ganz herrlich. Salzburg A10 in beiden Richtungen zwischen Kuchl und dem Knoten Pongau Blockabfertigung. Außerdem immer wieder warten vor dem Ofenauer Tunnel Richtung Villach. Wir schauen zu euch auf die Straßen nach Oberösterreich. A9 Richtung Linz zwischen Klaus und Inzersdorf. Sperre nach einem Unfall. Ausweichend geht parallel über die B138. Tirol A13 Richtung Bozen. Von Innsbruck bis Schönberg. Hier dauert es eine Viertelstunde länger. Achtung, es wird dann auch noch ziemlich zach an den Grenzen. Kufstein-Kiefersfelden bei der Ausreise 15 Minuten Richtung Deutschland plus und im Karawankentunnel echt mühsam eine ganze Stunde mehr Richtung Slowenien. Gute Nerven und gute Fahrt.
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5: Gehen wir es an, starten rein in den Sonntagnachmittag. Freut mich sehr, dass wir den gemeinsam verbringen. Verena Saluke, mein Name. Und ich habe für euch in dieser Stunde noch Ina Regen, Reinhard Fendrich und jetzt Peter Cornelius, Reif für die Insel.

Sonntagnachmittag, Mittagessen erledigt. Als Nachspeise gibt's Marienknödel, würde ich vorschlagen. Und zwar in Spitz an der Donau, in der Wachau, weil da ist dieses Wochenende Marienkirtag. Und falls ihr noch einen Last-Minute-Sonntagsausflug plant, der geht bis spät in die Nacht, dieser Marienkirtag. Halligalli, Vollgas und die besten Marienknödel, die ihr irgendwo kriegen könnt. Versprochen.

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1: Die italienischen Behörden ermitteln nach dem Tod einer 4-jährigen Österreicherin in einem Hotelpool in Milano Maritima. Die Staatsanwaltschaft hat das Schwimmbecken des Hotels sicherstellen lassen und untersucht den genauen Hergang des Unglücks. Eine Obduktion soll die Todesursache klären. Der Pool war zum Zeitpunkt des Unfalls geschlossen, die 3 Zugangstore aber offen. Die österreichische Post startet ihre neue Briefmarkenserie Sport mit einer Widmung an David Alaba. Der Kapitän des österreichischen Fußballnationalteams zeigt sich geehrt. Die Briefmarke erscheint am 20. Juli, also einen Tag nach dem WM-Finale. Die Alpinpolizei in der Steiermark mahnt heute zu mehr Vorsicht. Gestern muss ein 11-jähriger Bub aus einer sehr schwierigen Passage des Bürgeralm-Panorama-Klettersteigs gerettet werden. Der Bub war mit 2 36-jährigen Verwandten unterwegs, die eine leichtere Route geplant haben. Als es dann doch in die schwierige Passage geht, verlassen den Buben die Kräfte. Er kann unverletzt geborgen werden. Ein 27-jähriger Kärntner ist in der Nacht auf heute betrunken und schlafend am Steuer erwischt worden. Einem Passanten war aufgefallen, dass der Lenker schon längere Zeit bei laufendem Motor mit seinem PKW am Straßenrand gestanden ist. Als die Beamten die Atemluft des Fahrers kontrollieren, stellen sie mittels Testgerät eine mittelgradige Alkoholisierung fest. Der Führerschein wird ihm vorläufig abgenommen.
2: Die dunkelschwarzen Wolken machen ernst. Immer wieder kann es da heftigst gewittern heute. Aktuell ist es nass in Innsbruck und auch in Salzburg. Da hat es überhaupt nur noch 17 Grad. Ein bisschen wärmer ist es im Osten, in Eisenstadt noch 27 und in Wien 28 Grad. Aber wenn es hier regnet, dann kühlt es auch runter. Also nimm dir zum WM-Finale schauen auf jeden Fall eine Jacke mit. Morgen dann die neue Woche. Startet zwar nicht mehr ganz so heiß, aber es überwiegt der Sonnenschein. Wir starten in Tirol auf der A13 Richtung Bozen von Innsbruck bis Schönberg. Dauert es 15 Minuten länger. B179 zwischen dem Grenztunnel Füssen und Reute 40 Minuten Richtung Nazareth Wartezeit und Richtung Deutschland eine halbe Stunde. Steiermark und Kärntner 2 Richtung Klagenfurt. Vor dem Herzogbergtunnel gibt es Blockabfertigung. Und zu den Grenzwartezeiten jeweils bei der Ausreise aus Österreich, Kufstein, Kiefersfelden 15 Minuten und vor dem Karawankentunnel eine Stunde. Ich wünsche gute Nerven und eine sichere Fahrt.
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3: Servus, Flo Hörl spricht. Ich nehme euch jetzt mit auf die Wiener Donauinsel, denn auf dieser Insel habe ich mich mit AMS, mit Anna-Maria Schnabel unterhalten, direkt einen Tag vor ihrem großen Auftritt beim Donauinselfest. Viel Spaß!
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4: Wenn in Köln der Karneval die 5. Jahreszeit ist, dann ist wahrscheinlich das Donauinselfest in Wien auch die 5. Jahreszeit, aber auf eine ganz andere Art und Weise. Ich sitze da gerade am Rande des Donauinselfests mit einer Musikerin, die auch hier auftreten wird. Und zwar Anna-Maria Schnabel alias AMS. Grüß dich, servus.
5: Hallo, vielen Dank, dass ich da sein darf auf dieser wunderschönen Insel mit dir.
4: Ja, es schaut auch bei uns tatsächlich ein bisschen nach Inselfeeling aus. Wir haben uns ein wunderbares Platzal gefunden mit Sand, mit dem Plätschern der Donau im Hintergrund. Schattig ist richtig fein.
5: Perfekt.
4: Als ich in der Firma erzählt habe, ich habe einen Termin bei AMS, da habe ich natürlich ein paar spannende Blicke bekommen. Aber das Wortspiel ist natürlich absichtlich. Es sind deine Initialen, ganz klar, weil es steht natürlich auch für alle Hörerinnen und Hörer in Deutschland, ist das Arbeitsmarktservice, also die Arbeitsvermittlung in Österreich. Aber es ist wahrscheinlich jetzt kein Zufall, oder, dass du das so...
5: Kein Zufall, bewusst gewählt und Schmäh ist bei uns auf der Agenda ganz oben. Das heißt, der Name ist Programm, es wird sicher sehr... Jedes Konzert ist immer lustig.
4: Du könntest aber mal so einen, so einen Firmen-Jingle einsingen fürs AMS.
5: Ich war bereit, liebes AMS. Ruft es mir an.
4: Ich habe mir dann so gedacht, was wäre sonst noch eine recht gute Abkürzung gewesen? AMA hättest du ja nennen können.
5: Ja, aber das wäre dann mehr in die Lebensmittelindustrie. Da, na,
4: hättest du dann einen Gütesiegel vergeben können bei jedem Konzert. Ja, du hast morgen hier am Donauinselfest einen Auftritt, deswegen treffen wir uns heute hier am Vortag, um uns das ein bisschen zu gönnen. Wie geht's da vor dem Auftritt? Was ist noch zu tun und wie ist die Stimmung?
5: Die Stimmung ist sehr gut. Ich freue mich voll drauf. Mir geht's auch gut. Ich hoffe, dass morgen alles glatt läuft, dass irgendwie ja, das ganze technische Rundherum passt. dass man doch irgendwie, auch wenn man keinen Soundcheck haben, sondern nur einen Linecheck, also nur kurz checken können, funktioniert alles, spielt alles, hört man alles, dass man trotz dieser schwierigen Umstände irgendwie ein cooles, kurzes Konzert abliefern können, weil es doch irgendwie die größte Bühne ist, die wir bisher bespielen. Und ja, machen wir aber keine Sorgen. Der Johannes, der Alex und ich sind super zusammengespielt, haben gerade gestern und vorgestern nur einen Gig gespielt, also Generalproben en masse.
4: Da müssen wir sowieso drüber reden. Du hast wahnsinnig viele Termine heuer, also du bist total fleißig.
5: Danke,
4: viele,
5: ja.
4: Viele, viele Bühnen.
5: Ja, das stimmt. Ich freue mich auch total. Irgendwie hat es sich heuer sehr gut ergeben, dass viele Leute in ganz Österreich, sage ich jetzt mal, irgendwie sie gedacht haben, AMS, die wollen wir engagieren oder die wollen wir bei unserem Festl dabei haben, mhm, oder so irgendwie. Und weil es irgendwie ja gar nicht selbstverständlich ist, dass man Musik aus Österreich irgendwie eine Bühne gibt. Und deswegen freue ich mich umso mehr, dass wir da heuer viel auf die Beine stellen konnten.
4: Wenn es im Hintergrund ein bisschen laut ist, es ist sehr betriebsam am Gelände. Es wird natürlich noch alles aufgebaut für den Start des Donauinselfests.
5: Genau.
4: Ich mache das immer ganz gern zum Beginn, einen Song auswählen lassen, eben von den Künstlerinnen und Künstlern, der so ein bisschen als Visitenkarte stehen soll für dich. Welcher fällt da für dich ein?
5: Ich glaube, die beste Visitenkarte, also wenn man jetzt mal so sagt, jemand hat keine Ahnung, welche Musik ich mache, diesen Song hört dann an, dann weiß das ungefähr, würde ich der Person unseren Titelsong vom aktuellen Album empfehlen. Der heißt Gemeinsam. Liebe Damen und Herren, steht auch auf meinem Kapperl drauf. Das ist genau der Titelsong vom Album und finde ich eine sehr gute und wichtige Message. Und wenn man sich den anhört, dann kennt man den Sound und kennt man ungefähr die Intention hinter AMS.
4: Hören wir jetzt. Und das ist nicht, es ist ein reiner Zufall, dass wir sehr ähnliche Kapperl drauf haben übrigens. Bei mir steht Tutto Bene drauf.

0: Ja, wer ist AMS? Da ist, du hast schon anklingen lassen mit dem Song, dass man eine Idee kriegt von dir. Du kommst ursprünglich aus Oberösterreich. Wie bist du dort aufgewachsen?
1: Am Land, in einer doch sehr musikalischen Familie. Eine Schwester, zwei Eltern. ich bin in ein katholisches Privatgymnasium gegangen, ist sehr behütet und dann irgendwie in der Musikschule sehr aktiv gewesen. Und dann nach der Matura habe ich mir gedacht, Musik wäre doch irgendwie was Tolles, um das weiter zu verfolgen. Dann bin ich nach Wien gekommen und habe zu studieren begonnen auf der Musikuni.
0: Aber du hast wahnsinnig früh begonnen. Ich habe gelesen, du hast mit 4 Jahren schon begonnen, Klavier zu lernen.
1: Stimmt.
0: Was sind so deine Erinnerungen dran? Wie ist das zustande gekommen? Hast du gesagt, nein, das will ich selber? Hast du irgendwie ein Vorbild gehabt? Oder?
1: Das war tatsächlich so, zumindest wurde es mir so erzählt von meiner Mama bzw. von meiner Familie. Ich habe eine ältere Schwester, die ist 4 Jahre älter als ich und die hat Klavier gelernt in der Musikschule. Und ich habe das natürlich mitgekriegt, sie hat auch brav geübt daheim und ich habe dann die Melodien, die sie daheim geübt hat, irgendwie mir abgespeichert im Hirn und dann damals, wie ich noch nicht aufgesehen habe aufs Klavier, weil ich noch zu klein war, die Melodien nachgespielt.
0: Oh.
1: Und das war so, es hat dann so einen Schlüsselmoment gegeben, erzählt mir meine Mama, dass meine Schwester im Klavierunterricht war, meine Mama und ich war als Begleitung mit zum Abholen. Und meine Mama hat dann mit der Lehrerin noch ein bisschen gequatscht und ich bin anscheinend zum Klavier gegangen und habe, obwohl ich eben noch nicht aufgesehen habe, dann die Sachen nachgespielt, die meine Schwester gespielt hat. Und dann hat die Lehrerin das entdeckt und hat gefragt, ob ich nicht auch kommen will in den Klavierunterricht. Und so ist das zustande gekommen.
0: Aber lass dir die Geschichte unbedingt von Hollywood abkaufen. Das klingt nämlich echt gut. Die Verfilmung eines Genies oder irgend sowas.
1: Ja, genau.
0: Also wirklich übers Gehör einfach gespielt.
1: Ja, stimmt. Genau.
0: Mit 18 bist du dann an die MDW gekommen, an die Musik für darstellende Kunst und Musik und darstellende Kunst in Wien.
1: Ja.
0: Jetzt ist ganz spannend. Ich denke mir oft immer so bei Musikerinnen und Musikern, viele haben vielleicht die Idee, dass das so eine Garagenband-Romantik ist, dass da irgendwie die Musikerin halt irgendwie daheim sitzt und was ausdüftelt. Oder eben eine Garagenband, die sie halt mit Freunden bildet und dann werden sie erfolgreich. Aber der Weg über die Universität, glaube ich, ist gar nicht so im Kopf, wenn man an Musik denkt. Wie schaut Musik machen auf der Uni aus? Popmusik, muss ich dazu sagen.
1: Ja, super. Was mir extrem taugt hat an der Uni, natürlich irgendwie die regelmäßige Beschäftigung mit verschiedensten Stilen der Musik und dann einfach an einem gewissen Punkt, wo ich war, haben dann die Lehrenden auf der Uni gesagt, schreibst du nicht selber was? Hast du nicht einmal Bock, da was zu machen? Probier einmal ein bisschen was aus. Und das war unter anderem so ein bisschen ein Startschuss, dass ich einfach verschiedene Sachen ausprobiert habe, weil es Agenda auf der Uni war. Ja. Und man muss aber auch dazu sagen, dass der größte Benefit mitunter für mich von der Uni die Connections waren und die Leute, die ich dadurch kennengelernt habe. Also meine Bandkollegen wären nicht bei mir, wenn ich nicht auf der Uni gewesen wäre. Die ganzen Leute, mit denen ich irgendwie heutzutage vernetzt bin und so weiter. Es wäre nicht zustande gekommen, wenn ich nicht auf der Uni gewesen wäre und dadurch Leute kennengelernt haben, die mich wieder empfohlen haben und wo man halt einfach so ein riesengroßes Netzwerk und
0: yes. Hast du einen Titel?
1: 2 sogar, 4 sogar eigentlich.
0: Was, bitte, bitte, der vollständige Name mit Titel.
1: Bachelor of Arts, Master of Arts, Bachelor of Education, Master of Education.
0: Wirst du beim Arzt so aufgerufen?
1: Nein.
0: Weil ich finde es immer lustig, wenn dann der Magister Hörl aufgerufen wird, also ich. Und ich sitze dann da mit meinen Birkenstockschlapfen und hol mir nur, weiß ich nicht, eine Impfung.
1: Ja, beim Arzt.
0: Respekt.
1: Werde ich nicht so aufgerufen, aber ich habe trotzdem mehrere Titel.
0: Hör mal noch einen Song von dir.
1: Ja, gerne.
0: Gibt es irgendeinen, der stark von dieser Zeit in der Uni beeinflusst worden ist oder vielleicht dort sogar entstanden ist?
1: Stark von der Uni beeinflusst und dort entstanden ist die erste Single von AMS. Die ist 2023 rausgekommen und wurde auch auf der Donauinsel gedreht. Passt vielleicht so insofern auch sehr gut. Dieser Song heißt Bahö.
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0: Anna-Maria Schnabel, AMS, heute bei Österreich unterwegs. Du hast sehr viel früh begonnen, du hast Musik und viel rundherum auch auf der Uni studiert. Also auch das Pädagogische war natürlich ein Riesenpunkt an der MDW. Aber wann hast du dann gewusst, ich werde jetzt nicht Musiklehrerin, sondern ich werde Popmusikerin?
1: Ich würde nach wie vor sagen, dass ich beides bin. Also aktuell übe ich den Pädagoginnenberuf nicht aus, zumindest nicht aktiv an irgendeiner Musikschule oder Schule. Finde es aber trotzdem extrem wichtig, weil eben ich auch das damals unter anderem durch verschiedene Lehrende mitgekriegt habe, was für einen super Spirit irgendwie Musik auslösen kann, ist es mir extrem wichtig, das auch irgendwie weiterzugeben. Und mitunter deswegen habe ich diesen Beruf gewählt. Es hat sich dann irgendwie im Laufe des Studiums so ergeben, dass ich mit verschiedenen Bands unterwegs bin, meine eigene Mucke mache, verschiedenste musikalische Tätigkeiten irgendwie mache. Und die zeitliche Flexibilität, die sich dadurch ergibt, also durch die Selbstständigkeit, die möchte ich aktuell nicht missen und finde das so einfach sehr wertvoll. Bin auch einfach sehr froh drüber und ich weiß, dass das auch eine privilegierte Situation ist, wenn man sagen kann, man kann selbstständig als Musikerin irgendwie leben, weil man irgendwie verschiedene Standbeine hat und sich da gut durchkommt. Genau, insofern war es gar keine aktive Entscheidung, ich bin jetzt doch nicht Lehrerin, sondern Popmusikerin oder Dialektmusikerin oder was auch immer, sondern das hat sich irgendwie sehr organisch ergeben, weil irgendwie die Konzerte dann doch irgendwie mehr geworden sind und so, und über das bin ich irgendwie sehr glücklich. Und insofern, irgendwann in der Zukunft werde ich sicher auch als Pädagogin irgendwo unterrichten, aber aktuell genieße ich die zeitliche Flexibilität sehr und bin froh, dass es so ist, wie es ist.
0: Was ist denn die große Hürde im Musikbusiness? Weil, was ich damit meine ist, es gibt so viele Musikerinnen und Musiker wie dich jetzt auch zum Beispiel, und die eben bei Österreich unterwegs schon dabei gewesen sind, die machen tolle Musik, die machen coole Geschichten, die sind wahnsinnig liebe Leute, die haben große Konzerte auch schon gespielt, aber trotzdem, wenn ich jetzt die Leute auf der Straße fragen würde, wer ist denn das, müssten die wirklich überlegen.
1: Keine Ahnung.
0: Also es ist anscheinend, irgendwo gibt es eine Hürde oder eine Barriere zwischen dem, was live passiert, zwischen dem, was im Studio passiert und der öffentlichen Aufmerksamkeit. Das ist aber, ich will jetzt nicht sagen ein Problem, aber eine ganz komische Eigenart der österreichischen jungen Musik momentan, dass da so viel Lässiges passiert, auch live passiert, aber doch irgendwie der Funke oft in diese gemeinschaftliche Unterhaltung nicht stattfindet. Wo hapert es da?

0: Ich glaube, der Funke würde stattfinden, wenn mehr Medien jungen österreichischen KünstlerInnen eine Bühne geben würden. Danke Radio Rot-Weiß-Rot dafür. Es ist einfach tatsächlich so, dass in den, ich sage jetzt mal, den größten Radiosendern, name it, Ö3 etc., der Anteil an österreichischer Musik, der da gespielt wird, extrem, extrem furchtbar niedrig ist. Ich finde es auch super, dass es deswegen auch verschiedene Initiativen gibt, dass man irgendwie sagt, jeder österreichische Musiksender oder Radiosender sollte einen gewissen Prozentsatz an österreichischer Musik auch spielen. Ich persönlich finde es super, wenn ich auf Urlaub fahre nach Italien und dort einfach italienische Mucke im Radio rennt.
1: Ja, Spanien ist das Gleiche.
0: Ja, das macht es aus, finde ich. Ja. Und Österreich macht das nicht und das verstehe ich nicht ganz, weil es gibt extrem viele, die das Potenzial hätten, gespielt zu werden.
1: Und auch viele verschiedene Genres. Also absolut. Es kann keine Ausrede sein, dass man sagt, okay, unser Genre ist da nicht dabei.
2: Genau. 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
1: Cool. Aber was braucht die junge heimische Musik? Was würdest du dir wünschen, wenn du jetzt wirklich einen Wunsch aussprechen darfst?
2: Ich würde mir wünschen, dass mehr von dem, was in Österreich passiert, von der Musiklandschaft über Medien transportiert wird und ein größeres Publikum kriegt, um so einfach auch die Musikwirtschaft in Österreich wieder anzukurbeln und statt dem, dass das irgendwie ins Ausland geht und solche Dinge, würde ich mir das sehr wünschen. Vor allem gibt es, ich stoße tatsächlich immer nur auf VeranstalterInnen oder Leute, die sagen, also Frauen in der österreichischen Musikszene kenne ich keinen. Dann beschäftigt die bitte einmal ganz kurz damit. Und ja, also da gibt es wirklich Länge mal Breite tolle, tolle Musikerinnen. Ja. Natürlich auch Musiker. Aber das wäre mir ein Anliegen, da einfach ein bisschen größer an die Öffentlichkeit gehen zu können. Weil
1: eine
2: es sonst
1: Bühne.
2: Einfach. Genau.
1: Was sind so Bausteine, die immer wieder auftauchen oder die wiederkehrend sind?
2: Ich glaube, wir haben mittlerweile einen, ich würde jetzt mal sagen, AMS-Sound entwickelt. Dadurch, dass es bei uns, und mit uns meine ich den Alex Riepel, der bei mir Schlagzeug spielt, dem Johannes Neunteufel, der bei mir Bass spielt, und ich, die Klavier spielt und singt. Und kriege auch in letzter Zeit irgendwie, was mich sehr ehrt, ab und zu so die Nachricht, hey, der Song klingt voll nach AMS. Wenn irgendwer, weiß ich nicht, jetzt irgendwie einen neuen Song von uns zufällig entdeckt oder so, hey, ich habe das gehört und habe sofort gewusst, dass ihr das seid. Bei mir sind die Geschichten, also die textlichen, die Inhalte irgendwie sehr wichtig. Ich arbeite sehr gern mit lustigen Themen, mit Wortwitzen, mit irgendwie einem Schmäh. Habe da zum Glück auch einfach einen tollen Co-Texter, der mit mir an verschiedenen Texten arbeitet. Jakob Köhle, toller Typ, vielen Dank. Und bin sehr froh über das. Genau, und das sind irgendwie so irgendwie die wichtigsten Bausteine der Musik von AMS.
1: Humor, du hast es angesprochen, das hörst natürlich super raus. Bei Unterfreund zum Beispiel, wo so ein bisschen die, wie soll ich sagen, die österreichische Seele auch eingefangen wird.
2: Ja.
1: Aber das gibt's doch
2: Entschuldige. Ich habe gestern in Weidhofen an der Theia bei so einem kleinen Festl gespielt. Und es war so ein Open-Air-Gig und da waren ganz viele Leute. Und ich bin anfangs immer skeptisch beim Open-Air-Gig, wo die Leute herumgängen, weil ich mir dann denke, hört ihr mir auch zu? Weil bei meiner Musik ist es einfach wichtig, die Texte von vorne bis hinten bestenfalls irgendwie mitzukriegen, weil sonst checkt man den Schmäh vom Song nicht. Und dann denke ich mir immer, ist das gut, wenn wir so Open-Air spielen und die Leute so herumgängen und quatschen und so. Und gestern haben wir den Song gespielt, eben unter Freund. Und der Bürgermeister von, ich glaube, es war der Bürgermeister von Weidhofen an der Theia, steht da und in dem Song ziehe ich die Figur des Bürgermeisters ziemlich auf. Und er ist danach hergekommen und hat gesagt, ich möchte eine CD, ich finde den Song richtig cool, ich möchte das unterstützen. Also der hat den Schmäh verstanden. Finde ich immer sehr lustig.
1: Weil er vielleicht kennt. Ja, das hören wir jetzt am besten. Unbedingt genau zuhören, super Schmäh. Du darfst ihn gerne ankündigen, den Song.
2: Liebe Hörerinnen und Hörer, unter Freund von AMS. Finde ich ein sehr guter Song, guter Schmäh, gute Geschichte von vorn bis hinten. Herzlich euch an.
1: Und du bist unbefangen. Also dir muss man es glauben.

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6: Ja, Österreich unterwegs am Donauinselfest in Wien, so ein bisschen am Rande, am Wasser sitzen wir da, weil da drüben ist schon ziemlich viel los und es ist auch schon ziemlich laut. Es klappert, es klimpert, es wird getestet, es wird Beachvolleyball gespielt, die Kinder sind schon unterwegs, die sie das Zeugnis abgeholt haben. Es ist der Freitag am Donauinselfest, weil wir sind da, weil du am Samstag also spielst. Wenn ihr das jetzt hört, hast du schon gespielt,
7: genau.
6: Hast eine wahnsinnig großartige Performance hingelegt, hast da Klavier auf der Bühne stehen gehabt, das war großartig. Wie motiviert bist du?
7: Ich bin sehr motiviert. Es ist die größte Bühne, die wir je gespielt haben. Vielleicht auch je spielen werden, keine Ahnung.
6: Ah, komm, sicher.
7: Ja,
6: geh schon mal
7: schauen
6: los.
7: Wir mal. Ich bin sehr motiviert und freue mich einfach auch, dieses Erlebnis mit dem Alex und dem Johannes, mit meiner Band gemeinsam zu machen. Freue mich total drauf. Ich glaube, wir werden das rocken.
6: Und heuer ist besonders viel Musik aus Österreich da.
7: Sehr cool.
6: Ganz, ganz viele Musikerinnen und Musiker, die eben auch bei Radio Rot-Weiß-Rot schon einmal bei Österreich unterwegs dabei gewesen sind, bei Töchter und Sinne dabei gewesen sind oder regelmäßig im Programm laufen. Ist das eine gute Richtung? Suggestivfrage. Und wo könnte man noch was drehen?
7: Das ist auf jeden Fall eine sehr gute Richtung. Vielen Dank, Radio Rot-Weiß-Rot, dass ihr österreichische Musik unterstützt. Wo könnte man noch was drehen? Am Donauinselfest meinst
6: du? Ja, genau. Also meine Vorstellung ist ja, dass wir vielleicht bald einmal eine Radio Rot-Weiß-Rot-Bühne haben, wo dann wirklich
7: cool.
6: Unsere Künstlerinnen und Künstler laufen.
7: Das
6: liebe
7: wäre
6: Sponsorinnen
7: cool.
6: Und Sponsoren, an dieser Stelle, bitte, bitte, bitte, bitte kauft das Katzerl. Oder wie war das früher? Das wäre ganz cool, ja, wenn wir natürlich wirklich 100% Musik aus Österreich-Bühne hätten.
7: Das wäre sehr cool. Würde ich unterstützen. Würde ich spielen.
6: Bist sicher fix dabei dann. Du lebst ja schon sehr, sehr lange in Wien mittlerweile. Du bist
7: ja.
6: Mit dem Studieren herkommen mit 18. Gibt es irgendwas am Donauinselfest? Und ich nehme mal stark an, du bist regelmäßig da gewesen in den letzten Jahren. Gibt es etwas, was man unbedingt machen muss, wo man unbedingt hin muss oder was man unbedingt erleben muss? Fällt dir da was ein?
7: Ich habe ja, das muss ich ehrlich sagen, am Anfang, also in meinen Anfängen des Donauinselfest-Besuchs, nicht so gecheckt, dass es so viele Bühnen gibt. Ich habe gewusst, okay, es gibt eine Mainstage. Und so, ich bin über diesen Bereich der Mainstage gar nicht einmal so oft hinausgekommen. Also ich habe nie diese ganze Donauinsel irgendwie abspaziert. Und erst in den letzten Jahren, wo ich in der Musikszene irgendwie aktiv war, habe ich dann mitgekriegt, verschiedene Kolleginnen und Kollegen spielen auf verschiedenen Bühnen. Und man muss da herumspazieren. Insofern einfach treiben lassen.
6: Ja.
7: Vielleicht, bevor man hingeht, kurz checken, wer spielt heute wo, was interessiert mich. Und dann treiben lassen, würde ich sagen. Und nicht unterschätzen, dass die Wege doch irgendwie ganz weit sind.
6: Das stimmt, ja.
7: Dass man sie zwischenzeitlich aber bei jedem Standl irgendwie ein Eis holen kann oder einen Apfelsaft gespritzt.
6: Hast du irgendeinen Act, einen österreichischen Act einmal erlebt hier, der da vielleicht in Erinnerung geblieben ist? Ich würde das nämlich gern spielen.
7: Ich habe Reinhard Fendrich auf der Donauinselfest auf dem Donauinselfest gesehen, auf der Mainstage. Ich glaube, das war vor, weiß ich nicht, 5 Jahren oder so.
6: Mhm.
7: Was insofern für mich sehr prägend ist, weil ich mit dieser Musik irgendwie groß geworden bin. Ja, ich bin mit Musik von Georg Danzer, Wolfgang Ambros, Reinhard Fendrich, auch SDS, auch SDS und so weiter groß geworden. Und hat mich sehr gefreut.
6: Aber hat er einen speziellen Song gespielt, der dich besonders berührt hat an dem Abend?
7: An dem Abend kann ich mich nicht mehr erinnern, welcher Song mich besonders berührt hat, aber generell ein Song, den ich von Reinhard Fendrich sehr feiere, ist Manchmal denke nur an die.
6: Gibt's jetzt?
7: Gibt's jetzt.
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1: Ich erlebe ja Unsinn bei meinen Interviews und deshalb spielen wir immer was.
2: Okay.
1: Und ich habe mir jetzt was ausgedacht, was man eben, weil Abkürzungen so, spiele jetzt mit dir DARMAMSAWDIF. Das heißt, das Abkürzungenraten mit Anna-Maria Schnabel am Wiener Donauinselfest.
2: Genial. Super
1: Sag
2: Idee.
1: Einfach, was du glaubst, was das bedeutet. Es sind sehr bekannte Abkürzungen, aber vielleicht ist nicht jedem und jeder klar, was die tatsächlich bedeuten.
2: Jawohl.
1: ÖAMTC.
2: Österreichischer Automobil-Technik-Club.
1: Fast. Österreichischer Automobil-, Motorrad- und Touring-Club.
2: Passt.
1: ZAMG.
2: Zentrale Arbeitsmassagengesellschaft.
1: Gut, man muss zugeben, es heißt jetzt Geosphere. Früher war es die Zentralanstalt für Meteorologie und Geodynamik.
2: Um Gottes Willen.
1: OMV.
2: Österreichische Motorenvereinigung.
1: Nein, Musik. Österreichische stimmt. Mineralölverwaltung heißt
2: da
1: das. Das ist ein Tankstö.
2: Stimmt.
1: KTM.
2: Warte, das steht auf die Radeln drauf, gell? KTM.
1: Wofür steht's? Man kennen tut man's, aber wofür steht's? Oberösterreich.
2: Ne? Echt? Sagen wir es bitte.
1: Kraftfahrzeuge Trunkenpolz Mattighofen.
2: Genial.
1: Und dann noch was, damit wir musikalisch aufhören. STS.
2: Steinbecker Timischl Schiffkowitz.
1: Sehr, sehr gut.

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6: Anna, was ist dein bisheriges Karriere-Highlight?
7: Also ich persönlich bin noch nicht so Fan davon, dass man sagt, man muss immer höher, größer, weiter auf, mehr Geld verdienen, bla bla bla. Ich finde, ganz oft sind die schönen Dinge irgendwie auch im kleinen Rahmen. Und ich würde sagen, letztes Jahr im September hatten wir unser Album-Präsentationskonzert, also erstes Album-Präsentationskonzert im Theater am Spittelberg in Wien. Das Konzert war ausverkauft, es waren so viele tolle Leute da, auch extrem viele Musiker, KollegInnen, die uns gefeiert haben und uns unterstützt haben bei unserem Debütalbum-Präsentationskonzert. Das war für mich so ein Moment, wo ich mir gedacht habe, ich glaube, wir haben ziemlich viel richtig gemacht. Das war ein total schönes Konzert. Schön. Ich würde sagen, eines der Karriere-Highlights von AMS.
6: Und das ist es, was ich an der österreichischen Musikszene voll lieben gelernt habe, ist, dass es eine wirkliche Familie ist.
7: Mhm.
6: Das sind alles liebe Leute und die unterstützen sich gegenseitig, wo sie können.
7: Voll.
6: Und wenn du so ein bisschen eintauchst in die Welt, dann merkst du, wer eigentlich mit wem da irgendwie schon mal gearbeitet hat. Oder
7: nämlich jedem irgendwie
6: so
7: gefühlt.
6: Ziemlich schon, ja, tatsächlich.

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1: Jetzt bist du Dialektmusikerin, oder du singst zumindest im Dialekt. Wenn ich dich schon da habe, was können wir machen, damit Dialekt in Österreich nicht ausstirbt?
2: Du meinst, was könnt ihr als Radio
1: Was können wir als Gesellschaft machen? Was können wir prinzipiell tun? Weil, nur so eine kurze Geschichte, von einem Hörer habe ich das gehört, der mit seinen Kindern sehr gerne Radio Rot-Weiß-Rot hört, ja. Weil die Kinder sehr Hochdeutsch reden, weil es halt der gesamte Medienkonsum mittlerweile so vorgibt. Schaust auf YouTube irgendein Video, ist es Hochdeutsch. Und der hört Radio Rot-Weiß-Rot, weil er sagt, er will den Kindern auf spielerische Art und Weise den Dialekt näher bringen. Und das finde ich eine total schöne Sache.
2: Sehr löblich.
1: Wie schafft man das? Wie bleibt der Dialekt am Leben und nicht nur ein Stilmittel in einem Song?
2: Ich glaube, dass es vielleicht generell für die Gesellschaft wichtig ist, Vielfalt zu feiern, zu akzeptieren und anzunehmen und weiterzutragen. Und die Vielfalt von der österreichischen Sprache ist mitunter die Dialekte, die es in verschiedensten Bereichen Österreichs gibt. Ich persönlich liebe zum Beispiel einen Steirer Dialekt. Manche Leute können sich das nicht anhören. Ich liebe auch einen Tiroler Dialekt. Der Jakob Köhler, der mit mir sehr viele Texte schreibt, ist Tiroler und ich umgebe mich sehr gerne mit ihm, weil er einfach so einen geilen Dialekt hat. Und weil er, wenn wir dann gemeinsam schreiben, dann immer sagt, wie sagst du das? Wie sprichst du das aus, so ungefähr? Und dann sage ich, nein, ich sage nicht Mull, ich sage Müll.
1: Das ist wirklich tirolerisch.
2: Das ist wirklich sehr lustig. Ja. Und ich glaube, dass das einfach wichtig ist für uns als Gesellschaft, dass wir sagen, hey, ich sprich vielleicht nicht so, aber der oder diejenige hat das so von klar aufgelernt und das ist was, was man schätzen muss. Und genau, Musik im Dialekt in Österreich gibt es gar nicht einmal so oft, aber wenn man sich bemüht drum, dann findet man auf jeden Fall was.
1: Und momentan ist die Zeit sensationell. Ja. Also ich weiß nicht, wenn ich festmachen müsste, wer das begonnen hat. Ich glaube, Volkshilfe hat wirklich das Tor ganz weit aufgestoßen vor einigen Jahren. Ja. Ganz weit aufgestoßen. Und seither sind viele, die gesagt haben, und auch bei mir im Interview schon gesagt haben, sie haben das fast schon wie so einen kleinen Befreiungsschlag für sich selber dann entdeckt, wenn sie von Hochdeutsch auf den Dialekt wechselt haben, weil sie noch besser das ausdrücken können, was in ihnen drinnen steckt.
2: Es ist sehr authentisch, ja.
1: Voll, es ist authentisch. Also lasst euch nicht den Mund verbieten, redet, wie der Schnabel euch gewachsen ist. Das kommt sehr gut an. Du hast heuer schon viel gespielt. Wenn man auf deiner Website vorbeischaut, kommt auch noch sehr, sehr viel.
2: Ja.
1: Was sind so die nächsten Sachen, die anstehen, die großen?
2: Die nächsten großen Sachen, die anstehen, morgen Donauinselfest Mainstage, logisch. Aber wenn man jetzt sagt, man hört es später an. Im Sommer gibt es nur ein paar vereinzelte, sehr nette Konzerte. Ich freue mich sehr, dass wir heuer wieder Teil vom Kultursommer in Wien sind. Wir spielen am 6. August in Wien ein Gratiskonzert im 12. Bezirk. Herzliche Einladung. Wir spielen auch im September wieder im Theater am Spittelberg, auf das freue ich mich sehr. Dann geht es im Herbst auch wieder nach Oberösterreich, nach Gaspolzhofen, da spielen wir heuer. Wir spielen in Linz, wir spielen, wo spielen wir denn noch überall? Wir spielen in Niederösterreich, wir spielen in Haag, wir spielen in Wieselburg. Also ich glaube, es ist für alle Leute irgendwie was dabei.
1: Ich glaube auch. Und vor allem einfach bei dir auf der Website vorbeischauen.
2: Ganz genau, Musik von ams.at, da ist man immer up to date.
1: Anna, Maria, nein Anna, bleib mal bei Anna, sonst fühlst du dich wahrscheinlich, habe ich was angestellt, nein gar nichts. Ich wünsche dir einen super großartigen Sommer, mega
2: Vielen
1: geiles
2: Dank.
1: Konzert.
2: Vielen Dank.
1: Wenn ihr das hört, wie gesagt, ist es schon gewesen, da gibt es dann sicherlich auf deiner Website oder beziehungsweise auf deinen Insta-Seiten noch ein paar schöne Videos.
2: Jawohl.
1: Danke fürs Gespräch und man hört sie mindestens zweimal im Leben.
2: Auf jeden Fall, vielen Dank fürs nette Gespräch.

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1: Die USA und der Iran intensivieren ihre Angriffe im Krieg in der Golfregion. Bei einem Raketenangriff der iranischen Revolutionsgarden auf einen Luftwaffenstützpunkt in Jordanien sind erstmals seit Monaten wieder US-Soldaten ums Leben gekommen. Beide Seiten verschärfen daraufhin ihre Drohungen. Diplomatische Bemühungen sind derzeit nicht erkennbar. Die österreichische Post startet ihre neue Briefmarkenserie Sport mit einer Widmung an David Alaba. Der Kapitän des österreichischen Fußballnationalteams zeigt sich geehrt. Die Briefmarke erscheint am 20. Juli, also einen Tag nach dem WM-Finale. Große Firmen in der EU dürfen unverkaufte Mode ab heute nicht mehr wegwerfen. Eine entsprechende Vorschrift gilt ab heute und soll dafür sorgen, dass betroffene Firmen ihre Waren etwa erneut verkaufen oder spenden, anstatt sie zu vernichten. Greenpeace kritisiert in Österreich unterdessen fehlende Strafmöglichkeiten. Der als frauenverachtender Influencer bekannte Andrew Tate und sein Bruder Tristan sind in den USA festgenommen worden. Die Festnahme erfolgt am Samstag in Miami im Zusammenhang mit Ermittlungen der britischen Polizei wegen einer Reihe mutmaßlicher Sexualdelikte. Die Brüder sollen kommende Woche vor einem Bundesgericht in Miami erscheinen.
2: Ein Regenband zieht sich da aktuell durch Österreich zwischen Salzburg, Eisenstadt und Wien. Ist es nass in Wien sich auch schon Blitzsymbole und die dunklen Wolken bestätigen das. Das wird heftig und der Wind frischt auf. Es ist auch abgekühlt jetzt schon auf 23 Grad. 25 noch in Klagenfurt, da gerade auch mehr Sonne und 22 in Bregenz. Die Nacht wird dann wieder trocken und morgen schaut es auch schon deutlich freundlicher aus. Es wird aber nicht mehr ganz so heiß. Los geht's in Salzburg auf der 10 Richtung Salzburg zwischen Hallein und Salzburg Süd. Hier ist nur eine Spur frei. Nach einem Unfall, hier wird gearbeitet. Tirol BR 179 zwischen dem Grenztunnel Füssen und Reute Süd. 20 Minuten Zeitverlust in beiden Richtungen. Steiermark und Kärntner 2 Richtung Klagenfurt vor dem Herzogbergtunnel. Blockabfertigung und eine Grenzwartezeit gibt's bei der Ausreise aus Österreich vor dem Karawankentunnel eine halbe Stunde. Gute und sichere Fahrt wünsche ich.
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3: Servus, Peter Schweiger da. Und wir starten jetzt mit einer richtigen, starken Stimme rein, die für Veränderung und Selbstbestimmung steht. Die Meierin Gold.

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0: 100% Musik aus Österreich am Sonntagnachmittag auf Radio Rot-Weiß-Rot. Die schönsten Sachen, die tollsten Sachen entstehen meistens zufällig. Julian Le Play, der war in Palermo und holt sich dort Inspiration für seinen Song Palermo.
1: Irgendwann sind wir in einen Jam reingelaufen, wo Musiker einfach nicht für Geld, sondern auf der Straße für sich Musik gemacht haben. Und irgendwann ist mir dieser Song über diesen Jam eingefallen. Und ich wusste, das ist ein Bombenrefrain.
0: 100% Musik aus Österreich, Julian Le Play, Palermo.

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einiges geboten in Österreich. Heute Tag 2 Generali Open in Kitzbühel in Innsbruck auf der Nordkette. Wetterleuchten, das sind Live-Acts, die treten da auf. Und dazu gibt es ein bisschen Lagerfeuer-Romantik. Wirklich ganz toll, ich war da selber auch schon mal oben. Sieht man dann über die ganze Stadt runter. Ach, einfach ein Traum am Abend. Und die Strobler Wiesen, eine der traditionsreichsten und größten Festzeltveranstaltungen im Salzkammergut. Bei allem, was ihr macht, mit 100% Musik aus Österreich, macht's noch mehr Spaß. Schön, dass ihr mit dabei seid. Servus!

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2: Die USA und der Iran intensivieren ihre Angriffe im Krieg in der Golfregion. Bei einem Raketenangriff der iranischen Revolutionsgarden auf einen Luftwaffenstützpunkt in Jordanien sind erstmals seit Monaten wieder US-Soldaten ums Leben gekommen. Beide Seiten verschärfen daraufhin ihre Drohungen. Diplomatische Bemühungen sind derzeit nicht erkennbar. Die österreichische Post startet ihre neue Briefmarkenserie Sport mit einer Widmung an David Alaba. Der Kapitän des österreichischen Fußballnationalteams zeigt sich geehrt. Die Briefmarke erscheint am 20. Juli, also einen Tag nach dem WM-Finale. Große Firmen in der EU dürfen unverkaufte Mode ab heute nicht mehr wegwerfen. Eine entsprechende Vorschrift gilt ab heute und soll dafür sorgen, dass betroffene Firmen ihre Waren etwa erneut verkaufen oder spenden, anstatt sie zu vernichten. Greenpeace kritisiert in Österreich unterdessen fehlende Strafmöglichkeiten. Der als frauenverachtender Influencer bekannte Andrew Tate und sein Bruder Tristan sind in den USA festgenommen worden. Die Festnahme erfolgt am Samstag in Miami im Zusammenhang mit Ermittlungen der britischen Polizei wegen einer Reihe mutmaßlicher Sexualdelikte. Die Brüder sollen kommende Woche vor einem Bundesgericht in Miami erscheinen.
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4: Nachmittag, aktuell regnet es bei euch zwischen Kärnten und Wien und das teils heftig, kann auch Hagel mit dabei sein. Das sind echte Wolkenbrüche, die da runterkommen. In Linz hat es auch nur noch 19 Grad, genauso wie in Eisenstadt und 22 sind es in Innsbruck. Heute Nacht hört der Regen dann weitgehend auf und morgen wird es auch deutlich freundlicher, wenn auch nicht mehr ganz so heiß. Das tut sich auf den Straßen am Sonntagnachmittag. Salzburger 10 Richtung Salzburg. Nach Salzburg Süd gab es ja einen Unfall. Da sind die Arbeiten jetzt so gut wie abgeschlossen. Es dauert aber immer noch eine halbe Stunde. Er steht bis Hallein zurück. Richtung Villach dauert es von Neukirchen bis Salzburg Süd 30 Minuten länger. Niederösterreich, S6 Richtung Wien. Zwischen Glocknitz und Neunkirchen im Baustellenbereich eine Panne. Besonders unangenehm, da geht es nur langsam voran. Es dauert schon gut 20 Minuten länger. Tirol BR 179 zwischen dem Grenztunnel Füssen und Reute Süd. Ein Plus von 30 Minuten im Reiseverkehr. Und Steiermark bzw. Kärnten A2 Richtung Klagenfurt im Packabschnitt. Blockabfertigung in beiden Richtungen. Gute und sichere Fahrt wünsche ich.
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5: Schönen Sonntag, Peter Schweiger da. Jakob Elias, Situationship jetzt für euch.

0: Ja, hallo, servus. Ich finde euren Sender Rot-Weiß-Rot echt super. Echt coole Musik. Weiter so.
1: Ja, danke schön, Wolf. Das freut uns. Sagt es auch ihr jeden weiter, dass ihr Radio Rot-Weiß-Rot hört mit 100% Musik aus Österreich, auch bei einer Telefonumfrage. 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So können wir unser Programm noch verbessern. 100% Musik aus Österreich bei uns. Kottanskapelle und Johann K. mit rostige Flügel jetzt für euch. Schönen Sonntagnachmittag.

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0: der Sonntagnachmittag auf Radio Rot-Weiß-Rot mit Reinhard Fendrich. Und jetzt ist es Zeit für ganz was Neues. Ich spiele euch jetzt einen neuen Song.
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0: Neue Musik gibt's bei uns stündlich und da geht's jetzt nach dem Motto, probieren geht über studieren, oder? So seid ihr von Laurenz Nikolaus zu eurem neuen Sound gekommen, gell?
2: Das war an diesem Tag, wo wir eben noch einen Song fertig gemacht haben für ein Projekt von Laurenz und dann eben noch irgendwie Zeit hatten und dann haben wir da angefangen, so irgendwie halt auf wienerisch ein bisschen rum zu freestylen. Wir haben dann eben den ersten Song recorded und dachten uns gleich, okay, das ist irgendwas sehr Besonderes, was wir da gerade machen. In erster Linie hat es einfach uns einfach sehr viel Spaß gemacht.
0: Ja, und das merkt man. Auch der Song jetzt hier, da geht's jetzt in die Ferne. Sehnsucht nach Sonne, Leichtigkeit und Liebe. Das ist Malediven, Laurenz Nikolaus.
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1: Die Zugstrecke zwischen Linz und St. Valentin soll ab morgen wieder im Normalbetrieb sein. Das haben die ÖBB heute angekündigt. Seit Donnerstagabend war der Zugverkehr auf der Westbahnstrecke stark eingeschränkt, weil ein Stellwerk und eine Oberleitung beschädigt waren. Die Reparaturarbeiten sollen heute abgeschlossen werden. Die Choralmbahn war gestern Abend stundenlang gesperrt, weil zwei oder drei Jugendliche auf das Dach eines Intercity-Zugs gestiegen sind. Der Zug muss im Tunnel halten, die Polizei kann die Burschen aber nicht schnappen. Da nicht ausgeschlossen werden kann, dass sich noch jemand im Tunnel befindet, war die Strecke rund 3 Stunden gesperrt. Große Firmen in der EU dürfen unverkaufte Mode ab heute nicht mehr wegwerfen. Eine entsprechende Vorschrift gilt ab heute und soll dafür sorgen, dass betroffene Firmen ihre Waren etwa erneut verkaufen oder spenden, anstatt sie zu vernichten. Greenpeace kritisiert in Österreich unterdessen fehlende Strafmöglichkeiten. Die österreichische Post startet ihre neue Briefmarkenserie Sport mit einer Widmung an David Alaba. Der Kapitän des österreichischen Fußballnationalteams zeigt sich geehrt. Die Briefmarke erscheint am 20. Juli, also einen Tag nach dem WM-Finale.
2: Ja, ich weiß, da wo es jetzt gerade regnet, kannst du dir das gar nicht vorstellen, aber zwischen Vorarlberg und Oberösterreich kommt jetzt dann schon langsam wieder die Sonne raus. Nass ist es noch, vor allem in der Steiermark, da hat es auch nur 17 Grad, in Leoben und auch im Burgenland bei 18 Grad. Und in Wien, da regnet es aktuell gerade noch, zum Beispiel in Schwechat und in Unterlaa 21 Grad. Morgen, die neue Woche, startet dann mit mehr Sonnenschein. Nass wird es nur in den Bergen. Insgesamt also viel freundlicher und normale Sommertemperaturen. Einiges los noch in Salzburg auf der A10 Richtung Salzburg. Nach Salzburg Süd sind die Arbeiten nach dem Unfall jetzt zwar endlich in der Endphase, aber es dauert immer noch gut 30 Minuten länger. Niederösterreich S6 Richtung Wien zwischen Glocknitz und Neunkirchen im Baustellenbereich. War ja auch hier eine Autopanne am Start, auch da wird es jetzt langsam besser. Tirol B179 im Grenztunnel Füssen ein Unfall, in beiden Richtungen daher Stau und 30 Minuten Zeitverlust. Und dann noch Kärnten A2 Richtung Wien, vor dem Kalcher Kugeltunnel immer wieder Blockabfertigung wegen Überlastung. Ansonsten läuft's, gute und sichere Fahrt wünsche ich.
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3: Beim Abendessen vorbereiten, beim Fleisch marinieren, darf ich euch mit begleiten? Mit der lässigsten Musik aus Österreich. Servus, ich bin der Peter Schweiger und das ist jetzt für euch mal Georg Danzer.

0: Die Boxhookers ist das mit 100% Musik aus Österreich auf Radio Rot-Weiß-Rot.
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3: 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Ja.
2: Und womit soll ich ihn befeuchten, lieber Reinhard, womit soll ich ihn befeuchten, womit soll ich ihn nass machen?
3: Probier's mit Wasser, mein Reini, mein Reini. Mit Wasser, mehr Reine, mit Wasser wird's nass.
2: Im Prinzip richtig, ja. 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
3: In einer Kanne, mehr Reine, mehr Reine, mehr Reine, in einer Kanne, mein Reinhard, in einer Kanne, holt mir was. Ne?
2: Reinhard, jetzt kommt der Überhammer.
3: Okay.
2: Da wärst du nie drauf gekommen.
3: Was?
2: Da ist ein Loch in der Kanne.
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0: Ich habe jetzt für euch Musik aus Salzburg. Servus, da ist Radio Rot-Weiß Rot. Und zwar ist dieser Song genau für euch, wenn ihr auch immer funktionieren müsst im Alltag, in eurem Rad drinnen quasi. Das ist nämlich genau der Song, der uns jetzt mal einen musikalischen Kurzurlaub verschafft und vielleicht auch einmal ein bisschen anregt, dass wir mal nachdenken, was wir eigentlich selber wollen vom Leben und von allem. Das ist ein super cooler Song. Das ist jetzt Urbi auf Radio Rot-Weiß-Rot.
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0: Gleich noch bei uns Volkshilfe auf Radio Rot-Weiß-Rot. Übrigens ihre ganz aktuelle Schritt für Schritt. Wäre die vielleicht ein Kandidat für die 1 in unseren Radio Rot-Weiß-Rot-Charts? Oder die neue Mattea?
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0: Ja, wird wieder spannend am Freitag. Votet jetzt gleich mal mit per Musikwunschformular, per Musikwunsch über WhatsApp-Sprachnachricht. Alle Infos auf unserer Webseite Rot-Weiß-Rot-Fan. Und dann schauen wir, was dabei rauskommt. Immer freitags, immer 17 Uhr mit mir, Peter Schweiger, die Radio Rot-Weiß-Rot-Charts. Ich freue mich, wenn ihr mit dabei seid. Und das ist jetzt für euch 100% Musik aus Österreich. Andy Baum, What Love Can Do auf Radio Rot-Weiß-Rot.

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1: Die Zugstrecke zwischen Linz und St. Valentin soll ab morgen wieder im Normalbetrieb sein. Das haben die ÖBB heute angekündigt. Seit Donnerstagabend war der Zugverkehr auf der Westbahnstrecke stark eingeschränkt, weil ein Stellwerk und eine Oberleitung beschädigt waren. Die Reparaturarbeiten sollen heute abgeschlossen werden. Die Choralmbahn war gestern Abend stundenlang gesperrt, weil zwei oder drei Jugendliche auf das Dach eines Intercity-Zugs gestiegen sind. Der Zug muss im Tunnel halten, die Polizei kann die Burschen aber nicht schnappen. Da nicht ausgeschlossen werden kann, dass sich noch jemand im Tunnel befindet, war die Strecke rund drei Stunden gesperrt. Große Firmen in der EU dürfen unverkaufte Mode ab heute nicht mehr wegwerfen. Eine entsprechende Vorschrift gilt ab heute und soll dafür sorgen, dass betroffene Firmen ihre Waren etwa erneut verkaufen oder spenden, anstatt sie zu vernichten. Greenpeace kritisiert in Österreich unterdessen fehlende Strafmöglichkeiten. Die österreichische Post startet ihre neue Briefmarkenserie Sport mit einer Widmung an David Alaba. Der Kapitän des österreichischen Fußballnationalteams zeigt sich geehrt. Die Briefmarke erscheint am 20. Juli, also einen Tag nach dem WM-Finale.
2: Da hat's jetzt runtergewaschelt in Wien, aber ich sag dir lieber jetzt als dann um 21 Uhr, weil da kann ich's nicht brauchen beim Public Viewing. Aber die Jacke, die ist wichtig. 21 Grad nach dem Regen jetzt nur noch in Wien, 18 in Eisenstadt und 23 in Salzburg. Zwischen Vorarlberg, Salzburg und Oberösterreich jetzt aber schon wieder Sonnenschein. Und im Laufe der Nacht wird's dann auch komplett trocken. Morgen geht's durchaus freundlich weiter, genauso auch am Dienstag. Wenn es regnet, dann eher in den Bergen und die Sommertemperaturen sind im Normalbereich. Los geht's in Niederösterreich auf der S6 Richtung Wien zwischen Glocknitz und Neunkirchen. Im Baustellenbereich Stau und 15 Minuten Zeitverlust. Tirol, BR 179 im Grenztunnel Füssen-Sperre nach einem Unfall. Auf der Ausweichstrecke über Füssen geht's aber nur langsam voran. Wie lange das Ganze noch dauert, ist unbekannt. Oberösterreich, BR 148 zwischen St. Peter und Hatterding. Sperre hier mit einer lokalen Umleitung. Steiermark, B 317 zwischen St. Marien und Wildbad Einöd. Ebenfalls Stau nach einem Unfall. Kärntner 2 Richtung Wien bei Packsattel. Im Reiseverkehr vor dem Kalcherkogeltunnel Blockabfertigung und 30 Minuten Zeitverlust Richtung Klagenfurt vor dem Herzogbergtunnel. Immer wieder Stop and Go. So, das war's, aber ich wünsche eine gute und sichere Fahrt.
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3: Feinen Sonntagabend. Ich bin der Peter Schweiger, darf euch durch den Abend begleiten mit der bergsten Musik aus Österreich. Jetzt höre ich Josie Prokopetz. Schön, dass ihr mit dabei seid.

0: heute bei uns im Interview bei Österreich unterwegs. Bei Moderator Florian Hörl war die liebe Anna-Maria Schnabel, AMS.
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0: Super cooler Sound. Liebe Anna, wie würdest du deinen Style beschreiben?
2: Bei mir sind die Geschichten, also die textlichen, die Inhalte irgendwie sehr wichtig. Ich arbeite sehr gern mit Wortwitzen, mit irgendwie einem Schmäh. Das sind irgendwie so irgendwie die wichtigsten Bausteine der Musik von AMS. Oh.
0: Ja, und wenn ihr das ganze Gespräch nachhören würdet, weil ihr es verpasst habt heute, könnt ihr das gerne machen als Podcast Österreich unterwegs, überall wo es Podcasts gibt und auf unserer Webseite Rot-Weiß-Rot-Fan. Und das ist jetzt für euch 100% Musik aus Österreich. Gitti Säubert und Gary Lux kommen heute mit auf Radio Rot-Weiß-Rot-Fan.

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0: Sonntagabend auf Radio Rot-Weiß-Rot. Schön, dass ihr mit dabei seid. Ja, wir kennen sie alle, diesen Vergleich, dass wir uns mit anderen vergleichen. Und die Angst vor den anderen dann auch, das zuzugeben, dass wir gescheitert sind. Aber mit diesem Song lassen wir das jetzt mal alles hinter uns, würde ich sagen. Wir schließen Frieden mit den Zweifeln und verwandeln unsere Angst vor dem Fall um in die Freiheit des Fliegens. Gemeinsam mit Jonara. Das ist Flugangst auf Radio Rot-Weiß-Rot.
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0: Josch auf Radio Rot-Weiß-Rot. Und lieber Josch, was ist eigentlich für dich typisch österreichisch?
1: Also ich, für mich als Wiener ist es das Jammern und Raunzen. Das ist ein bisschen typisch. Also so, ich glaube, das liegt vielleicht ein bisschen auch daran, dass wir ein kleines Land sind und dann manchmal halt irgendwie uns denken so, ja, eigentlich ist eh alles Arsch.
0: Ja, das kommt mir irgendwie bekannt vor und deshalb gleich bei uns jetzt mal was Positives, wo wir dagegen steuern, die ganz neue Wolfgang Ambros. Jawohl, nix mit Raunzen da. Gleich auf Radio Rot-Weiß-Rot in gut 5 Minuten.

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1: Die Koalition hat sich offenbar auf ein Medienförderungspaket geeinigt. Laut einem Bericht des Standards soll es keinen eigenen Fördertopf für Gratiszeitungen geben, wie ihn die ÖVP zuletzt gefordert hat. Details zu dem Paket sind noch nicht bekannt. Zuletzt war von einer Zeitungszustellungsförderung ab 2027 in Höhe von 25 Millionen Euro pro Jahr die Rede. Die Besatzung eines Privatflugzeugs ist während eines Trainingsflugs beim Anflug auf den Flughafen Graz von Laserstrahlen geblendet worden. Der Vorfall passiert schon Donnerstagabend, teilt die Landespolizei Steiermark heute mit. Die Piloten konnten den Flug nach einem Manöver fortsetzen. Die Polizei ermittelt wegen des Verdachts der vorsätzlichen Gefährdung der Sicherheit der Luftfahrt. Der 19-jährige Mercedes-Pilot Kimi Antonelli gewinnt heute den Großen Preis von Belgien. Es ist sein 6. Saisonsieg. Charles Leclerc im Ferrari wird 2., Max Verstappen im Red Bull 3. In der WM-Wertung liegt Antonelli jetzt 45 Punkte vor Lewis Hamilton, der heute 4. wird. Die Zugstrecke zwischen Linz und St. Valentin soll ab morgen wieder im Normalbetrieb sein. Das haben die ÖBB heute angekündigt. Seit Donnerstagabend war der Zugverkehr auf der Westbahnstrecke stark eingeschränkt, weil ein Stellwerk und eine Oberleitung beschädigt waren. Die Reparaturarbeiten sollen heute abgeschlossen werden.
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3: In Oberösterreich pickt noch eine Regenwolke, genauso wie in Kärnten. Da ist es auch noch nass. Und im Raum Wien, Eisenstadt, kann es auch immer wieder noch kurz tröpfeln. Aber es wird besser. Der Regen verzupft sich dann jetzt in den nächsten Stunden und die Nacht verläuft trocken. Aktuell aber frische 17 Grad in Klagenfurt, 24, okay, in Bregenz und 21 in Wien. Morgen kriegt es normale Sommertemperaturen bis zu 29 Grad. So warm wird es im Raum Wien. Dazu vor allem im Süden am Nachmittag vielleicht noch das ein oder andere Gewitter, aber insgesamt sehr freundlich. Ich habe 3 Meldungen. Einmal für Oberösterreich, BN148 zwischen St. Peter und Harterding. Sperre mit einer lokalen Umleitung. Hier dauert es 20 Minuten länger. Kärntner 2 Richtung Wien bei Packsattel vor dem Kalcherkogeltunnel. Blockabfertigung und 30 Minuten Zeitverlust. Und Niederösterreich 6 Richtung Wien zwischen Glocknitz und Neunkirchen. Daher der Baustellenbereich. Es staut 30 Minuten plus. Das war's. Gute und sichere Fahrt.
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4: Auf dem Sofa über den Smart Speaker, beim Sport über die Radio Rot-Weiß-Rot-App, im Auto über DAB Plus und ja, beim Arbeiten über unsere Webseite Rot-Weiß-Rot-Fan. So könnt ihr uns hören. Vielen Dank dafür. Das ist jetzt für euch Wanda und ich bin der Peter Schweiger.

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1: Die Koalition hat sich offenbar auf ein Medienförderungspaket geeinigt. Laut einem Bericht des Standards soll es keinen eigenen Fördertopf für Gratiszeitungen geben, wie ihn die ÖVP zuletzt gefordert hat. Details zu dem Paket sind noch nicht bekannt. Zuletzt war von einer Zeitungszustellungsförderung ab 2027 in Höhe von 25 Millionen Euro pro Jahr die Rede. Die Besatzung eines Privatflugzeugs ist während eines Trainingsflugs beim Anflug auf den Flughafen Graz von Laserstrahlen geblendet worden. Der Vorfall passiert schon Donnerstagabend, teilt die Landespolizei Steiermark heute mit. Die Piloten konnten den Flug nach einem Manöver fortsetzen. Die Polizei ermittelt wegen des Verdachts der vorsätzlichen Gefährdung der Sicherheit der Luftfahrt. Der 19-jährige Mercedes-Pilot Kimi Antonelli gewinnt heute den Großen Preis von Belgien. Es ist sein 6. Saisonsieg. Charles Leclerc im Ferrari wird 2., Max Verstappen im Red Bull 3. In der WM-Wertung liegt Antonelli jetzt 45 Punkte vor Lewis Hamilton, der heute 4. wird. Die Zugstrecke zwischen Linz und St. Valentin soll ab morgen wieder im Normalbetrieb sein. Das haben die ÖBB heute angekündigt. Seit Donnerstagabend war der Zugverkehr auf der Westbahnstrecke stark eingeschränkt, weil ein Stellwerk und eine Oberleitung beschädigt waren. Die Reparaturarbeiten sollen heute abgeschlossen werden.
2: In Oberösterreich pickt noch eine Regenwolke, genauso wie in Kärnten. Da ist es auch noch nass. Und im Raum Wien, Eisenstadt, kann es auch immer wieder noch kurz tröpfeln. Aber es wird besser. Der Regen verzupft sich dann jetzt in den nächsten Stunden und die Nacht verläuft trocken. Aktuell aber frische 17 Grad in Klagenfurt, 24, okay, in Bregenz und 21 in Wien. Morgen kriegt es normale Sommertemperaturen bis zu 29 Grad. So warm wird es im Raum Wien. Dazu vor allem im Süden am Nachmittag vielleicht noch das ein oder andere Gewitter, aber insgesamt sehr freundlich. Ich habe 3 Meldungen. Einmal für Oberösterreich, BN148 zwischen St. Peter und Harterding. Sperre mit einer lokalen Umleitung. Hier dauert es 20 Minuten länger. Kärntner 2 Richtung Wien bei Packsattel vor dem Kalcher Kogeltunnel. Blockabfertigung und 30 Minuten Zeitverlust. Und Niederösterreich 6 Richtung Wien zwischen Glocknitz und Neunkirchen. Daher der Baustellenbereich. Es staut 30 Minuten plus. Das war's. Gute und sichere Fahrt.
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